0: 80% gefüllt. Das ist vergleichsweise wenig. In Frankfurt am Main startet heute die größte Buchmesse der Welt, zunächst für das Fachpublikum. Ab Freitag dürfen dann auch Privatbesucher aufs Gelände. Aus Frankfurt, Julia Herzka.
1: Das größte Thema ist die Lesekrise in der jungen Zielgruppe, denn die Verkaufszahlen bei den 10- bis 15-Jährigen sind im letzten Jahr rapide eingebrochen. Die Messe versucht dieses Jahr auch ganz neue Zielgruppen zu erschließen, durch Filmadaption, Gaming und vor allem im

Das ist die ARD Hitnacht mit Musik von Boy Meets Girl, 2.24 Uhr. Es ist der 7. Oktober 2026. Was haben wir heute auf der Liste? Heute wird bekannt.

0: The Twins hier in der ARD Hit nach 2.30 Uhr. Damit der Blick auf die Straßen, das ist der Verkehrsservice in der ARD Hitnacht. Mit der A2 Berlin Richtung Hannover zwischen Irxleben und Bornstedt nach einem Unfall gesperrt. 2 Kilometer Stau. A5 Kassel Richtung Frankfurt zwischen Obermörlen und Friedberg. 2 Kilometer Stau nach einem Unfall. Die A29 Alhorner Heide Richtung Oldenburg zwischen Wardenburg und Sandkrug wegen Bauarbeiten bis um 5 gesperrt. Dasselbe auch auf der 29 Wilhelmshaven Richtung Alhorner Heide zwischen Oldenburg-Omstede und dem Kreuz Oldenburg-Ost. Die A57 Krefeld Richtung Köln zwischen Krefeld Zentrum und Krefeld Oppum bis Donnerstag noch gesperrt wegen der Bauarbeiten. Und dann gibt's einige Wartungsarbeiten in Berlin. Einmal auf der A100, Berliner Stadtring, in Richtung Wedding zwischen Hohenzollerndamm und dem Tunnel Rathenauplatz. Dann in Richtung Treptow auf der 100 zwischen Jakob-Kaiser-Platz und dem Dreieck Charlottenburg. Und auf der A111 Berlin stadteinwärts zwischen Heckerdamm und dem Dreieck Charlottenburg. All das ist wegen Wartungsarbeiten bis 5 Uhr in der Früh hier gesperrt. Der Tiergartentunnel auch gesperrt bis 5.30 Uhr und das beidseitig. Das waren die Verkehrsmeldungen. Ich wünsche Ihnen eine gute Fahrt in diesem Mittwoch.
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0: Mit Markus Poschlott und jetzt kommt der Song über den Taxifahrer aus Paris. Joe heißt er und Vanessa Paradis hat ihm einen Hit gewidmet. Jolle Taxi.

Adams aus dem Jahr 1991. Heute kann er mal ein bisschen durchatmen, Bryan Adams. Heute nehme ich mal kein Konzert. Morgen geht die Deutschland-Tour dann aber weiter in Bremen, danach Hamburg

0: Brandenburger Tor zum Bebelplatz, dem Ort der Bücherverbrennung nach der Machtergreifung der Nationalsozialisten 1933. Fraktionschef Mirsch sagte, die SPD spüre die Pflicht, Flagge zu zeigen, wenn die Demokratie unter Druck stehe. Auch die anderen Bundestagsparteien, abgesehen von der AfD, zeigten sich entsetzt. Die Union schaue mit allergrößter Besorgnis auf die Wahl, betonte Fraktionschef Frei. Für linken Fraktionschef Pellmann ist die Wahl mehr als nur ein Dammbruch. Grünen-Fraktionschefin Hasselmann sprach von einem bedrückenden Tag.
1: Wegen der eskalierenden Schülerproteste hat Frankreichs Präsident Macron eine Krisensitzung einberufen. Daran teilnehmen sollten am Abend unter anderem Premierminister Le Cornu, Innenminister Nunes sowie Bildungsminister

0: Ja, vor Jahren hat mein Nachbar diesen Song mal so lauthals gesungen, aus dem Fenster heraus auf die Straße. Die Leute sind unten stehen geblieben und haben geguckt, woher kommt es, wer singt da so gut mit. Man hat ihn nicht gesehen, bis heute habe ich diesen Menschen nicht gesehen, aber das habe ich immer noch im Ohr, wie er California Dreaming gesungen hat. Mamas und die Papas hier in der ARD-Hitnacht. So, und in dieser ARD-Hitnacht gucken wir heute mal auf das, ja, was wir eigentlich alle kennen. Wir gehen irgendwo mal schnell was einkaufen und kommen am Ende raus mit einem neuen halben Hausstand. Also, weil wirklich alles, hier noch was mitgenommen, da noch was mitgenommen. Und am Ende vergisst man vielleicht sogar das, was man ursprünglich haben wollte. Es gibt ja auch so Möbelhäuser, das ist ja auch so, ne? Da geht man rein für, wie sagt man immer so schön, für Kerzen. Und man kommt wieder mit einem vollen Einkaufswagen. Wie ist das bei Ihnen?
1: Hi, guten Morgen. Onkel Roy hier aus dem Spreewald von Oberhausen. Ich wollte vor Jahren mal einen Angelhahn fahren, Angelmahnen für 30 Pfennig. Zu meiner Frau sagte ich, halbe Stunde. Nach knapp 2 Stunden kam ich wieder zurück mit dem Elektromotor, das Boot, Batterie, Rotrutenhalter. Für 180 Euro und 30 Cent.
0: Ja, richtig schöne Geschichte aus dem Angelladen. Danke.
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0: Ja.
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0: Aber so ist es. Wenn Sie auch noch so eine schöne Geschichte auf Lager haben, lassen Sie uns gemeinsam schmunzeln heute Nacht. 0800 80 80.

Mittwochmorgen, 3.31 Uhr. Und das ist der Verkehrsservice in der ARD-Hitnacht mit der A29 Alhorner Heide Richtung Oldenburg. Zwischen Wardenburg und Sandkrug Bauarbeiten bis um 5 gesperrt. Das betrifft auch die A29 Wilhelmshaven Richtung Alhorner Heide zwischen Oldenburg Umstede und dem Kreuz Oldenburg Ost auch bis um 5 gesperrt. Die A57 Krefeld Richtung Köln zwischen Krefeld Zentrum, Krefeld Oppum weiter in die Baustelle noch bis Donnerstagmorgen. Dann die Meldung aus Berlin, A100 Berliner Stadtring in Richtung Wedding zwischen Hohenzollerndamm und dem Tunnel Rathenauplatz. Wartungsarbeiten bis 5 Uhr gesperrt. Das betrifft auch die A100 Richtung Treptow zwischen Jakob-Kaiser-Platz und dem Dreieck Charlottenburg auch bis um 5 dicht. Genau

0: beidseitig. Das waren die Verkehrsmeldungen. Ich wünsche Ihnen eine gute Fahrt in diesen Mittwoch.
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0: Und das heute am Tag der Badewanne. Und da muss man ja auch... Entschuldigung?
2: Ich möchte nicht unhöflich erscheinen, aber ich wäre jetzt ganz gern allein.
3: Wer sind Sie denn überhaupt?
2: Mein Name ist Müller-Lüdenscheid.
3: Klöbner. Dr. Klöbner.
2: Angenehm.
3: Angenehm.
0: Mein Name ist Markus Poschlott. Angenehm.

0: Nachrichten.
1: Um 4 Uhr mit Wolfgang Berger. Heute vor 3 Jahren haben Hamas-Terroristen Israel überfallen, 1200 Menschen getötet und mehr

0: zwischen Jakob Kaiserplatz und dem Dreieck Charlottenburg sowie auf der A111 Berlin Richtung Berlin stadteinwärts zwischen Heckerdamm und dem Dreieck Charlottenburg Wartungsarbeiten auch bis um 5 gesperrt. Und der Tiergartentunnel in Berlin ist bis 5:30 dicht. Das waren die Verkehrsnachrichten. Ich wünsche eine gute Fahrt.
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0: Mit Markus Poschlott am Mikrofon. Beste Grüße aus Magdeburg ins ganze Land. Wir spielen jetzt Queen aus dem Jahr 86. Und ab heute kann man Freddie Mercury auch wieder auf der großen Kinoleinwand sehen. Queen Budapest läuft ab heute auch in ihrem Lichtspielhaus um die Ecke.

0: großartige Phil Collins, Can't Stop Loving You, die ARD Hitnacht, 4.12 Uhr. Hallo und guten Morgen.
1: Hallo, hier ist die Gabi aus Mühlhausen. Ja, hallo. Ich freue mich, dass ich den Markus mal wieder höre. Und ich schicke Grüße und wünsche allen eine gute Nacht.
0: Ja, ich freue mich auch, dass wir uns wieder hören. Gib die Grüße gerne weiter. Und Sie können sich auch hier gerne melden in der Sendung 0800 80 80 110. Die Telefonnummer

0: schöne Autofahrermusik oder wenn jetzt schon die Sonne aufgehen könnte, dann wäre es noch perfekt. Phil Carmen, On My Way in L.A. Und das hier braucht eigentlich keine große Anmoderation mehr, ne? Falco mit Out of the Dark um 4.23 Uhr. Guten Morgen, Radiofamilie. Hier ist die ARD-Hitnacht.
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0: Alles ging in dieser ARD-Hitnacht damit los, dass ich erzählt habe, dass ich eigentlich nur ein Kopfkissen und einmal Bettwäsche kaufen wollte. Und auf einmal stehst du an der Kasse mit 16 anderen Artikeln und 172 Euro auf der Uhr. Und dann merke ich so, auch bei Ihnen, bei den Hörern, ja, das kennt jeder. Für eine Kleinigkeit geht man irgendwo rein und mit dem halben Hausstand kommt man wieder raus. Ja, das ist wirklich immer wieder bekannt, aber das ist solche Ausmaße annimmt, hätte ich auch nicht gedacht.
1: Hier ist Erika. Ich habe auch eine lustige Geschichte. Wir gehen über den Markt, mein Mann und ich, wollen Obst und Gemüse kaufen. Was macht mein Mann? Er kauft ein Auto. Und dieses Auto fährt heutzutage mein Urenkel.
0: Ja gut, das ist natürlich super, aber spontan mit einem Auto, das ist natürlich auch wirklich eine schöne Geschichte. Wir hatten vorhin auch noch eine sehr schöne Mail, genau hier, die kam von, ach, Name steht nicht dabei, vielleicht ja auch mit Grund, okay. Er schreibt ihm jetzt, meine Frau ist mal zu unserem Autohändler gefahren, um dort einen Termin zum Wechsel von Sommer- auf Winterreifen zu machen. Sie kam mit einem Neuwagen zurück. Der hatte jedoch auch Winterreifen. Und das ist heute bei uns immer noch ein Witz, wenn einer zum Reifenwechsel fährt. Na da, in diesem Sinne, haben Sie einen schönen Tag.
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Mr. Mr. Broken Wings bei uns in der ARD Hitnacht. 4.49 Uhr ist es. Viele Grüße gehen raus nach Düsseldorf. Da gibt es ja heute Abend nochmal die große, die Finale, die letzte Show

0: islamistischen Attacke auf Israel vor 3 Jahren wurden rund 1200 Menschen getötet und 250 verschleppt.
1: SPD-Chef Klingbeil fordert nach der Wahl des AfD-Politikers Rausch zum Landtagspräsidenten in Sachsen-Anhalt eine Erklärung von CDU und BSW. Dass der Kandidat einer in dem Bundesland als gesichert rechtsextremistisch eingestuften Partei mit deutlich mehr als den AfD-Stimmen ins Amt gewählt worden sei, werfe drängende Fragen auf, so Klingbeil. Er sprach von einem Tabubruch. Rausch hatte bei der Wahl 48 von 82 Stimmen erhalten, 4 mehr als AfD und BSW zusammen haben. Die zum Tod verurteilte US-Amerikanerin Krista Pike ist nach einem gescheiterten Hinrichtungsversuch wieder bei Bewusstsein. Sie könne sprechen, teilten ihre Anwälte mit. Es sei unklar,

0: suchen. Wir finden nicht nur etwas, wir werden selbst gefunden und getragen. Nehme ich heute das kleine Holzkreuz in die Hand, erinnert es mich daran. Vieles, was wir verloren glauben, ist näher, als wir denken. Und manches trägt uns schon eine ganze Weile, bevor wir es überhaupt bemerken.
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0: Mittwoch mit HR1 und Katrina and the Waves. Es ist gleich 5:30 und wir schauen mal, was die Verkehrslage hergibt um diese Uhrzeit.
1: Da können Sie gut gelaunt über die Straßen fahren. Im Moment ist nämlich nichts los. Gute und vor allem sichere Fahrt.
0: Und auch der Blick aufs Wetter macht heute nochmal gute Laune. Es wird nochmal warm.
1: Ja, sehr warm eigentlich für diese Jahreszeit. 21 bis 25 Grad bekommen wir heute nochmal. Hier und da startet der Tag wieder mit Nebel. Der löst sich dann aber auf und dann kommt wieder satt die Sonne durch. Im Laufe des Nachmittags und Abends dann aber von Rheinland-Pfalz her langsam die ersten Wolken, die am späten Abend dann vielleicht auch schon die ersten Regentropfen bringen können. Und das ankündigen, was uns dann in den kommenden Tagen erwartet. Da wird es dann frischer und vor allem auch nasser.
0: Und das ist auch eine gute Nachricht. Die Natur kann es dringend brauchen.
1: Oh ja.
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0: So viel gute Nachrichten, so viel gute Laune heute Morgen hier in HR1. Da sind Sie doch mit am Start.
1: Ich hoffe doch sehr. Und zwar am liebsten an der 069-155-4x1. Das ist die Nummer direkt zu uns hier ins HR1-Studio mit der Frage, warum sind Sie denn gut gelaunt an diesem Mittwoch schon wach? Also nicht, dass gut gelaunt ist die Frage, sondern warum Sie wach sind.
0: Doch, wir wollen vor allem die gut gelaunte Frühaufsteher im 5-Uhr-Club hier in HR1 versammeln. Und zur Belohnung gibt es auch ein gut gelauntes Zertifikat.
1: Oh.
0: 069-155-4x1. Jetzt anrufen. Warum sind Sie um diese Uhrzeit eigentlich schon wach und bei Ihrem Lieblingsradio am Start? Wir freuen uns auf Ihren Anruf. Bis gleich.

0: Jobs, die frei sind und Sachen, die nicht gefahren werden, ja, weil halt niemand da ist.
1: Mein Bruder ist ja auch Lkw-Fahrer und meine Schwägerin auch, und die erzählen, dass es quasi schon mafiöse Methoden gibt unterhalb der Spedition, sich gegenseitig die Fahrer abzuluxen.
0: Ja, ja.
1: Wen bildest du aus?
0: Ich bilde Leute fürs Job.

0: bis sie dann zur Prüfung dürfen.
1: Und wenn du jetzt gleich deinen Job anfängst, was ist denn die Strecke, auf der man dich dann sehen kann auf der Autobahn mit deinem Fahrschüler?
0: Ich mache keine Fahrschule.
1: Ach so,
0: ich bin kein Fahrlehrer, ich bin Kraftverkehrsmeister und damit der Ausbilder.
1: Kraftverkehrsmeister.
0: Genau, praktisch der Berufskraftfahrermeister.
1: Berufskraftfahrermeister, okay. Dann wünschen wir dir einen spannenden Tag. Gleich um 6 geht's los oder wann beginnt dein Dienst?
0: Halb 8.
1: Um 7:30, dann hast du ja noch ein Weilchen Zeit.
0: Ja, aber ich habe auch ein bisschen Weg vor mir.
1: Okay.
0: Ich fahre von Greifenstein aus ins Rhein-Main-Gebiet und bilde da aus.
1: Ja gut, da muss man da früh aufstehen, wenn man ins Rhein-Main-Gebiet will, weil nachher kommt man nicht mehr durch. Dann wünschen wir dir gute Fahrt.
0: Jo, danke.
1: Und einen schönen Tag. Schön, dass du dabei bist. Wir nehmen dich herzlich auf und du kriegst natürlich unser Zertifikat.
0: Jo, prima, danke.
1: Manfred, schönen Tag.
0: Jo, danke, tschüss.

0: Wolfram Weimer gehörte zu den Rednern. Er forderte den Umgang mit künstlicher Intelligenz und Urheberrechtsverletzungen noch mehr auf die politische Agenda zu setzen. Vereinzelte Reaktionen des Unmuts wie Buhrufe und Pfiffe gab es beim Auftritt des Kulturministers von Ehrengast Tschechien, Otto Klempitsch. Er gehört der rechtspopulistischen Regierungspartei an. Teile der tschechischen Kulturszene kritisieren die Kulturpolitik der Regierung.
1: Ein nie geklärter Mordfall aus Frankfurt wird neu aufgerollt. Der Frankfurter Gastronom und Millionär Manfred Meisel war 1997 auf Mallorca erschossen worden, mit seinem Sohn und einer Tierpflegerin. Jetzt starten die Fahnder einen neuen Zeugenaufruf in der Fernsehsendung Aktenzeichen XY ungelöst. HR-Reporter Franco Foraci.
2: Spekuliert wurde über Inselmafia, Drogengeschäfte, Schutzgelderpressung, russische Paten oder einen Zusammenhang mit Meisels millionenteurer Papagei. Bewiesen werden konnte nichts. Die Staatsanwaltschaft geht davon aus, dass nach fast 30 Jahren auch Menschen reden könnten, die damals aus Angst oder Loyalität geschwiegen haben.
1: Die deutschen U21-Fußballer haben das Ticket für die Europameisterschaft im kommenden Jahr gelöst. Im letzten Qualifikationsspiel setzte sich die Mannschaft mit 2:0 gegen Georgien durch.

0: gestern Abend mit 2:0 gegen Georgien durchgesetzt.
1: Danke, Dagmar. Und jetzt mehr Aktuelles aus unseren Regionalstudios.
2: Hier ist das Studio Fulda.
3: Ein Zeichen gegen sexualisierte Gewalt und Machtmissbrauch in der katholischen Kirche. In Fulda wird heute Abend ein neues Kunstwerk vorgestellt. Ein roter Punkt mit ausgespartem Kreuz. Das Bistum Fulda will so das Leid und den Schmerz sichtbar machen, den Missbrauchsopfer in der katholischen Kirche erfahren haben. Hinter dem Kunstwerk steckt die Künstlerin Susanne Wagner. Sie will dazu beitragen, dass sexualisierte Gewalt, ihre Folgen für Betroffene und die Aufarbeitung nicht aus dem Blick geraten. Der rote Punkt wird auch in anderen Städten an kirchlichen

0: Dann gehen die Temperaturen runter. Alle Einzelheiten für Ihre Region jetzt von Martin Gutt.
1: Hier in Osthessen dürfen wir uns heute noch einmal über den goldenen Oktober und warmes Wetter freuen. Wobei es jetzt am Vormittag erstmal noch gebietsweise neblig ist. Doch die Nebelschwaden verdünnisieren sich schnell und es scheint den größten Teil des Tages über die Sonne. Mit ihr wird es auch warm. Überall zwischen dem Vogelsberg und dem Werraland bekommen wir heute Spitzenwerte von 18 bis 23 Grad. Erst zum Abend hin zieht es sich zu und erst dann beginnt es

0: Mann.
1: Guten Morgen, darf es ein bisschen Toto sein vielleicht?
0: Es darf immer ein bisschen Toto sein.
1: Und dann noch ein bisschen Deep Blue Something.
0: Auch sehr lecker.
1: Nehmen wir.
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0: Guten Morgen mit HR1. Also eines muss man der Frankfurter Buchmesse ja wirklich lassen. Langweilig war diese Eröffnung gestern Abend nicht.
1: Nee, wirklich nicht.
0: Standing Ovations gab's und wütende Zwischenrufe, alles mit dabei. Und das lag am Ehrengast Tschechien. Die Autorin Radka Denemarková hat sich einen offenen Schlagabtausch geliefert mit ihrem eigenen Kulturminister, mit Otto Klaus.

Wolfram Weimer gehörte zu den Rednern. Er forderte den Umgang mit künstlicher Intelligenz und Urheberrechtsverletzungen noch mehr auf die politische Agenda zu setzen. Vereinzelte Reaktionen des Unmuts wie Buhrufe und Pfiffe gab es beim Auftritt des Kulturministers von Ehrengast Tschechien.

0: Guten Morgen mit HR1, 18 Minuten nach 7 am 7. Oktober. Heute, vor genau 3 Jahren, hat die Hamas Israel überfallen und seitdem ist für viele Menschen in Israel nichts mehr, wie es mal war. Insgesamt wurden an diesem Tag über 1200 Menschen aus dem Leben gerissen. ARD-Korrespondentin Bettina Meyer ist jetzt gerade auf dem Gelände des Nova Musikfestivals, wo mehr als 370 Menschen damals von Hamas-Terroristen getötet wurden. Bettina, wie begehen die Menschen um dich herum diesen Tag heute?
1: Es ist ein sehr, sehr stilles und trauriges Gedenken. Also viele Familienangehörige haben sich

0: 20% auf alle Brillengläser. Oder noch einfacher? Ein Glas geschenkt. Guter Zeitpunkt für eine neue Lieblingsbrille, oder?
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0: teils deutlich über 20 Grad. Alle Einzelheiten für Ihre Region jetzt von Martin Gutt.
1: Hier in Osthessen dürfen wir uns heute noch einmal über den goldenen Oktober und warmes Wetter freuen. Wobei es jetzt am Vormittag erstmal noch gebietsweise neblig ist. Doch die Nebelschwaden verdünnisieren sich schnell und es scheint den größten Teil des Tages über die Sonne. Mit ihr wird es auch warm. Überall zwischen dem Vogelsberg und dem Werra-Land bekommen wir heute Spitzenwerte von 18

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1: Am eventuell allerletzten sommerlichen Tag.
2: Ich frage mich ja ganz ehrlich, ob dieser Sommer nicht doch nochmal ein Comeback irgendwo geplant hat. Also so viele Comebacks, wie der Sommer in diesem Jahr hatte, da kommt doch
1: nicht. Haben wir schon öfter gesagt, das ist vermutlich der letzte warme Tag in diesem Jahr. Und schwupps kam der Sommer nochmal zurück. Bin gespannt, wie das
2: nächste Woche wieder 30 Grad.
1: Was habt ihr heute vor bei dem schönen Wetter?
2: Oh, ich werde auf jeden Fall, ich muss eigentlich im Garten ein bisschen was machen, wenn ich ehrlich bin.
1: Gut.
2: Das ist ein bisschen vernachlässigt worden die letzte Zeit.
3: Keine Ahnung, ich gehe einfach mal mit dem Hund raus.
2: Das ist auch eine super.
1: Klar, Sonne.
2: Raus.

7.46 Uhr am Mittwoch, hier ist HR1. Der ehemalige Chef der deutschen Spione wird heute dem Haftrichter vorgeführt. August Hanning, ehemaliger Chef des Bundesnachrichtendienstes, gestern festgenommen wegen des Verdachts des versuchten Landesverrats. Er soll ja jahrelang interne Dokumente an ausländische Geheimdienste weitergegeben haben. Und das ist durch Zufall rausgekommen. Hans-Jakob Schindler ist Sicherheits- und Geheimdienstexperte und wir haben ihn gefragt, wie peinlich

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1: 8 Uhr. Kanzler Merz sichert Israel weiter Unterstützung zu. Reiche sieht keinen Gasmangel im Winter. Buchmesse öffnet für Fachbesucher. Das Wetter meist sonnig, 20 bis 25 Grad. Die Nachrichten mit Dagmar Nuhn. Guten Morgen. Vor 3 Jahren haben Hamas-Kämpfer Israel überfallen. Heute wird an die Opfer erinnert, auch in Deutschland. Bundeskanzler Merz sagte, man stehe fest an der Seite Israels. Aus Berlin, Mario Kubina.
2: Die Bundesregierung werde ihren Beitrag leisten, damit sich so etwas wie die Hamas-Attacke vor 3 Jahren nicht wiederhole. Der Kanzler wörtlich, wir stehen für die Sicherheit und Existenz Israels ein. Jüdischen Menschen in Deutschland verspricht Merz, dass die Bundesregierung alles tun werde, um Antisemitismus zu bekämpfen. Zum Schutz jüdischen Lebens gibt es heute auch eine Debatte im Bundestag. Und auf dem Bebelplatz in Berlin

0: Ex-BND-Präsident Hanning wird dem Ermittlungsrichter am BGH in Karlsruhe vorgeführt. Hanning war gestern festgenommen worden wegen Spionageverdachts. Bundespräsident Steinmeier reist nach Frankreich. Anlass ist der 75. Jahrestag diplomatischer Beziehungen zwischen beiden Ländern. Und in Wiesbaden stellt sich das Aktionsbündnis Kindeswohl vor. Es fordert eine bessere Kinder- und Jugendhilfe in Hessen. Das waren die Nachrichten.
1: Danke, Dagmar. Und damit schauen wir auf die Straßen.
2: Und die A7 Fulda Richtung Hannover zwischen

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1: 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Joghurt fallen lassen, weil er nicht mehr haltbar ist? Lohnt sich nicht.

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1: Ein Zeichen gegen sexualisierte Gewalt und Machtmissbrauch in der katholischen Kirche. In Fulda wird heute Abend ein neues Kunstwerk vorgestellt, ein roter Punkt mit ausgespartem Kreuz. Das Bistum Fulda will so das Leid und den Schmerz sichtbar machen, den Missbrauchsopfer in der katholischen Kirche erfahren haben. Hinter dem Kunstwerk steckt die Künstlerin Susanne Wagner. Sie will dazu beitragen, dass sexualisierte Gewalt, ihre Folgen für Betroffene und die Aufarbeitung nicht aus dem Blick geraten. Der rote Punkt wird auch in anderen Städten an kirchlichen Orten angebracht. Das bedeutet aber nicht, dass dort eine Tat stattgefunden hat. Hier in Fulda befindet sich der rote Punkt an der Außenmauer des Bischofshauses. Daniel Kietner, Fulda.
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0: bekommen wir heute Spitzenwerte von 18 bis 23 Grad. Erst zum Abend hin zieht es sich zu und erst dann beginnt es zur Nacht hin langsam zu regnen.
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2: Einen schönen guten Morgen.
3: Morgen.

Dr. Hanning hatte natürlich Beziehungen zu mehr als einem ausländischen Nachrichtendienst, auch nach seinem Ende seiner Tätigkeit für die Bundesregierung. Und da war Aserbaidschan eins der Länder, wo er aus irgendwelchen Gründen recht gute Beziehungen anscheinend gehabt hat. Ob es

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0: aus Litauen durch. Die Frankfurter haben damit weiter die Chance, in die K.O.-Runde einzuziehen. Und das passiert heute noch. Im Bundestag stellen sich Wirtschaftsministerin Reiche und Verkehrsminister Bilger den Fragen der Abgeordneten. Es geht unter anderem um hohe Energiepreise und die Sanierung von Straßen und Schienen. Und nach den Preisen für Medizin und Physik wird heute bekannt gegeben, wer den Chemie-Nobelpreis in diesem Jahr bekommt. Das waren die Nachrichten.
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2: Da beginnen wir um 9:03 mit der A7 Fulda Richtung Hannover zwischen Dreieck Kassel Süd und Kreuz Kassel Mitte. Da sind die beiden linken Fahrstreifen gesperrt. Da laufen noch die Bergungsarbeiten. Und die nächste, A66 Wiesbaden Richtung Frankfurt zwischen Frankfurt-Salzheim und Frankfurt-Höchst. 4 Kilometer Stau nach einem Unfall und zwar auf den beiden rechten Fahrstreifen. Gute Fahrt Ihnen allen.
1: Das Wetter in Osthessen.
2: Das hat Martin Gutt für uns.
3: Nach dem frisch nebligen Vormittag bekommen wir hier im Osten von Hessen den sehr warmen Nachmittag. Die Temperatur schafft es auf 18 Grad weiter oben in der Rhön und immerhin auf 23 in und um Bad Hersfeld. Die Sonne scheint und bis sich der Wetterwechsel ankündigt, wird es Abend. Dann allerdings ändert es sich grundlegend. Zur Nacht hin beginnt es langsam zu regnen bis etwa morgen Mittag. Und mit dem Regen halten dann Wolken, Wind und der 15 Grad frische Herbst bei uns Einzug.
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2: Einen wunderschönen guten Morgen an diesem Mittwoch mit Supertramp und Give a Little Bit.

0: Wir können den Herzschmerz förmlich hören bei Foreigner und That Was Yesterday. So melancholisch, aber auch sowas von schön. Und Mike and the Mechanics. Die bringen uns jetzt wieder ein bisschen auf Trab.
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0: klingt der Mittwochvormittag mit HR1. ZZ Top, Sharp Dressed Man. Wir haben es 20 Minuten nach 9.
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0: Da sind noch ganz viele Fragen offen im Fall von August Hanning, dem ehemaligen BND-Chef. Gestern früh ist er ja festgenommen worden und heute geht es vor den Haftrichter. Der Vorwurf, der frühere höchste Geheimdienstmitarbeiter soll selbst spioniert haben und das, weil er Geldprobleme gehabt haben soll. Michael Götschenberg ist der Sicherheitsexperte bei uns in der ARD. Herr Götschenberg, dabei soll eine Bank im Baltikum noch eine Rolle spielen. Was hat die damit zu tun?
2: Ja, August Hanning war in den Aufsichtsrat dieser Bank eingetreten und diese Bank ist dann insolvent geworden und das führte dazu, dass er offenbar persönlich haftbar gemacht wurde, auch in diesem Zusammenhang. Und es gab schon seit einigen Jahren Informationen darüber, dass seine Pension deswegen gepfändet wurde, er also in erhebliche finanzielle Schwierigkeiten geraten war. Auf der anderen Seite hat er natürlich auch seit Jahren mutmaßlich gute Einnahmen, weil er ja nach seinem Austreten aus dem Staatsdienst eben auch privat geschäftlich sehr aktiv gewesen war und für unterschiedliche Sicherheitsfirmen gearbeitet hatte. Also genaue Einblicke in seine finanzielle Verhältnisse haben wir natürlich nicht.
0: Mhm. Aber er muss doch auch eine Riesenpension gehabt haben, oder? Ich meine, er ist jetzt 80 Jahre alt, war hoher Beamter beim BND. Ich stelle mir so eine Pension sehr, sehr üppig vor.
2: Ja, nur wenn die gepfändet wird, ist sie weg. Und wenn das dauerhaft der Fall ist, das wissen wir nicht, aber dann kann einen das natürlich in Schwierigkeiten bringen. Und was da für Verbindlichkeiten auf der anderen Seite möglicherweise noch standen, das wissen wir auch nicht.
0: Mhm. Vielen Dank erstmal für die kurzen Informationen. Erstes Update Michael Götschenberg, unser Sicherheitsexperte in der ARD. Für den aktuellen Stand in Sachen August Hanning. Der ehemalige BND-Chef Hanning kommt heute vor den Haftrichter und der entscheidet dann eben darüber, ob er in U-Haft kommt.
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0: findet es Mitte November auch statt. Elternlan heißt das Ganze. 4 Stunden lang können Eltern die Spiele ihrer Kinder ausprobieren, um mitreden zu können. Medienpädagogen helfen dabei mit Rat und Tat. Bitte bis kommenden Montag online beim Landkreis anmelden. Thomas Kurella, Bebra.
1: Wer gewinnt den Rhöner Biosphärenpreis? Das fragen die Verwaltungsstellen des Biosphärenreservats in den 3 Bundesländern. Und das Publikum kann online abstimmen. 10 Kandidatinnen und Kandidaten stehen zur Wahl. Aus Hessen sind das der Landwirt Hubert Bayer, langjähriger Vorsitzender des Trägervereins, Sandra Limpert, die sich für regionale Lebensmittel stark macht, und der ehemalige Bürgermeister von Poppenhausen, Manfred Helfrich, der schon frühzeitig die Chancen eines Biosphärenreservats für die Region erkannte. Die Online-Abstimmung läuft noch bis zum 10. November. Michael Pörtner.

0: Platz 2 gelandet ist, immerhin. Barclay James Harvest und Life is for Living. Das ist ja ein durch und durch optimistisches Lied, auch der größte Erfolg der Band. Und hier ist die Geschichte dazu.
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3: Eigentlich sind Barclay James Harvest sehr gerne rockig unterwegs. Die Band, die sich 66 gegründet hat, schaffte Erfolge mit progressiven Rocknummern, hochgelobten Alben und opulenter Musik. Ende der 70er aber ändert sich einiges. Zum einen verdünnt sich ihr Line-up. Einer muss wegen psychischer Probleme pausieren, der Rest probiert's als Trio weiter. Aber irgendwie ist klar, so wie bisher klappt das nicht. Und so baut die Band auch ihren Sound um. Bestes Beispiel? Die frühen 80er. Da werkelt die Gruppe gerade an Plänen für ein Riesenkonzert in Berlin. Es soll der ganz große Wurf sein. Ein gratis Open Air, nahe am Reichstag der damals noch geteilten Stadt. Man hofft auf eine 250.000 Zuschauer. Und alles soll auch mitgeschnitten werden für ein Live-Album später. Und genau da hat der Musiker Les Holroyd einen Geistesblitz. Er schreibt extra dafür ein neues Stück. Das atmet zwar noch den Geist des Prog-Rock, umarmt aber auch Elektronisches und kommt mit einer recht poppigen Melodie daher. Das Konzert wird ein voller Erfolg. Das neue Lied kommt extrem gut an. Und das dazugehörige Live-Album landet in den Charts. Und die extra dafür neu geschriebene Nummer wird als Single schließlich ein Hit. Der erfolgreichste sogar überhaupt für Barclay James Harvest namens Life.

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1: 10 Uhr. Bundeskabinett berät über Reformen. Gedenken nach Hamas-Angriff auf Israel. Buchmesse öffnet für Fachbesucher. Das Wetter meist sonnig, 20 bis 25 Grad. Die Nachrichten mit Dagmar Nuhn. Das Bundeskabinett beschäftigt sich jetzt mit mehreren Reformen und Gesetzesvorhaben. So soll eine Kommission eingesetzt werden, die Vorschläge für eine grundsätzliche Strukturreform der Pflegeversicherung ausarbeiten soll. Außerdem geht es um die vereinbarte Modernisierung des Staates. Aus Berlin, Markus Ambale.
2: Weniger Bürokratie und weniger Vorschriften, dafür mehr Digitalisierung.

0: werden insgesamt weniger Bücher verkauft. Vor allem junge Menschen lesen weniger. ARD-Buchmessen-Reporterin Julia Herzka.
1: Über diese Lesekrise diskutieren die Verlagsvertreter bei den Fachtagen, aber auch über künstliche Intelligenz und das Potenzial im Audiomarkt. Die Buchmesse wurde gestern Abend mit einem feierlichen Festakt eröffnet, mit deutlichen Worten der Autorin Radka Denemarkova, die für das Gastland Tschechien sprechen durfte. Die Kulturminister, die die Kultur zerstören, kommen und gehen, die Literatur aber bleibe, sagte Denemarkova in ihrer Rede.
0: Das waren die Nachrichten.

0: Moment für mich. Ich hatte das große Glück, hier und überall auf der Welt zu spielen und eure Liebe von Anfang bis zum Ende zu spüren. Ich bin so dankbar für alles, was ich erleben durfte. Die Argentinier verabschieden einen ganz großen und sind sicher, er wird nicht nur ihnen fehlen.
1: Und ich kenne noch einen, der ihn sehr, sehr vermissen wird. Mein Kleiner, mein Sohn, der ist 5, mein Nachzügler. Das ist so ein riesen Messi-Fan, der redet nur noch von Argentinien, will alles in Blau-Weiß und so weiter. Und ich überlege wirklich noch, ob ich ihm das mit dem letzten Spiel überhaupt erzähle. Wobei er es ja wahrscheinlich sowieso irgendwo mitkriegt.
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0: Kreis Darmstadt-Dieburg, die L3065, ist zwischen Niederklingen und Habitzheim auch in beiden Richtungen gesperrt. Auch da ist ein Unfall passiert. Auch da die Bitte, diesen Bereich weiträumig zu umfahren.
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0: Das kriegen wir von Martin Gutt.
2: 18 bis 23 Grad, das sind am Nachmittag noch einmal die Spitzenwerte hier in Osthessen. Dazu scheint die Sonne. Noch einmal also goldener Oktober, bevor sich die Wetteränderung ab heute Abend ankündigt. Es fängt zur Nacht hin langsam an zu regnen, morgen früh schüttet es auch und damit kommt der Herbst. Es wird windig, zwischen den Schauern morgen Nachmittag mit etwas Sonne und rund um Fulda gibt es noch höchstens so um die 15 Grad. Regen und Wind dann auch am Freitag.
0: Ich fasse das Wetter also mal zusammen. Heute ist der letzte schöne Tag. Genießen wir ihn. Wir von HR1, wir würden da jetzt einfach gute Musik zu beisteuern. OMD, Sailing on the Seven Seas, hören Sie hier gleich bei uns. Direkt nach der wunderbaren Jennifer Rush. Mein Name ist Julia Tschetsch. Willkommen bei HR1.

In Berlin beschäftigt sich das Bundeskabinett mit verschiedenen Themen. So sollen Gesetzeslücken bei digitaler Gewalt geschlossen werden. Außerdem will das Kabinett eine Kommission einsetzen, die Vorschläge für eine strukturelle Reform der Pflegeversicherung ausarbeiten soll. Bundesdigitalminister Wildberger legt einen Bericht zum Abbau von Bürokratie und dem Stand der Staatsmodernisierung vor. Seit letzter Woche gilt der neue Tankrabatt in Deutschland. Das IFO-Institut sagt jetzt, dass der Steuernachlass von 17 Cent die Kunden nur teilweise erreicht. Beim Diesel haben die Tankstellen demnach in den ersten 5 Tagen im Schnitt 15 Cent weiter.

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Und dann schreiben wir sie auf die Gästeliste. Ich finde, es ist gar nicht so einfach.

0: wobei doch, hinten raus wird es ein bisschen einfacher. Wenn Sie es erkannt haben, 069 155 4 mal die 1. Kleiner Tipp vielleicht noch, der Song, den wir suchen, der wäre auf der HR1-Party auf jeden Fall was für die Engtanzrunde.
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Fehlende Fachkräfte, veraltete Standards, überlastete Jugendämter. Ein neues Aktionsbündnis will sich für das Kindeswohl in Hessen stark machen. Es wird gerade in Wiesbaden vorgestellt. Die 21 Unternehmen, Stiftungen und Vereine sagen, dass es an vielen Stellen hakt und die Kinder- und Jugendhilfe grundsätzlich verbessert werden muss. Es ist der dritte Jahrestag nach der Terrorattacke der Hamas auf Israel. Heute früh gab es eine erste Schweigeminute dort, wo die Anschläge auf das Nova Musikfestival begonnen hatten. Auch in Deutschland wird an die Opfer erinnert. In Frankfurt gibt es später einen Schweigemarsch. Im Atommüll Zwischenlager Biblis sind 30 Fässer mit schwach radioaktivem Abfall beschädigt. Das ist das Ergebnis einer monatelangen Inspektion. Die hatte die Betreibergesellschaft BGZ durchgeführt.

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0: Jahren gab und die den Terrorüberfall mit diesen Folgen möglich machten.
1: Fehlende Fachkräfte, veraltete Standards, überlastete Jugendämter. Ein neues Aktionsbündnis will sich für das Kindeswohl in Hessen stark machen. Es wird gerade in Wiesbaden vorgestellt. Die 21 Unternehmen, Stiftungen und Vereine sagen, dass die Kinder- und Jugendhilfe grundsätzlich verbessert werden müsse. Und das waren die Nachrichten.
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3: Vorsicht auf der A3 Frankfurt Richtung Köln zwischen Limburg Süd und Limburg Nord. Ein Reifen auf dem linken Fahrstreifen. Die A5 Darmstadt Richtung Frankfurt zwischen Zeppelinheim und Frankfurter Kreuz. Ein Unfall auf dem rechten Fahrstreifen.
2: Das Wetter für Hessen.
3: Heute nochmal viel Sonne, meist wolkenlos oder nur leicht bewölkt. 20 Grad in Korbach, 25 Grad in Darmstadt, Bensheim und Heppenheim. Auf dem Dörnberg und dem Meißner 18 bis 21 Grad. Morgen erst dichte Wolken und Regen, teils kräftig. Nachmittags dann Sonne, Wolken und immer mal wieder ein Schauer.

0: 1. Die Verkehrslage.
1: A5 Darmstadt Richtung Heidelberg zwischen Darmstädter Kreuz und Darmstadt-Eberstadt. 1 Kilometer Stau wegen einer Tagesbaustelle auf dem rechten Fahrstreifen.
0: Das Wetter für Hessen.
1: Heute viel Sonne, nur lockere Wolken. 20 Grad in Bad Soden-Allendorf, 25 Grad in Wiesbaden, Rüsselsheim und Gernsheim. Auf der Wasserkuppe und dem Hohe Rootskopf 18 bis 21 Grad. Morgen zunächst Regen, teils kräftig, später wechselnd bewölkt mit einzelnen Schauern, windig 12 bis 17 Grad.
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1: Klaus Reichert ist hier. Einen schönen guten Tag.

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1: Ja, ich freue mich erstmal, die gute 80er-Jahre-Musik zu hören. Das ist ja jetzt nicht so, dass man irgendwo hingehen kann und da läuft solche Musik immer oder so. Ne? Dann freue ich mich vielleicht den einen oder anderen vom

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1: 13 Uhr. Chemie-Nobelpreis kürt wichtiges Basiswissen für Medikamente. Kabinett beschließt Strafen für sexualisierte Deepfakes. Bundesregierung blockiert Verkauf von Logistikfirma durch Chinesen. Das Wetter meist sonnig, 20 bis 25 Grad. Mein Name ist Christine Schumann. Der Nobelpreis für Chemie geht in diesem Jahr an den Franzosen Henri Cargan und den Japaner Kenzo Sohai. Das hat die Schwedische Akademie der Wissenschaften in Stockholm mitgeteilt. Zur Begründung hieß es, die Forschung der beiden habe entscheidende Erkenntnisse für die Herstellung von Arzneimitteln geliefert. ARD-Korrespondent Arne Bartram.
2: Viele Wirkstoffe bestehen aus Molekülen, die es in zwei spiegelbildlichen Varianten gibt. Und obwohl diese beiden Varianten chemisch fast gleich aussehen, können sie im Körper von uns Menschen unterschiedliche Effekte haben. Cargan und Sohai haben erforscht, wie man bei chemischen Reaktionen gezielt eine dieser beiden Formen entstehen lässt. Das hilft Chemikern zum Beispiel dabei, Medikamente gezielter herzustellen.
1: Digitale Gewalt, das kann zum Beispiel Belästigung sein, Voyeurismus oder sogenannte Deepfakes. Das Bundeskabinett hat einen Gesetzentwurf auf den Weg gebracht, mit dem Lücken im Strafrecht geschlossen werden sollen. Aus Berlin, Mario Kubina.
3: Das betrifft zum Beispiel sexualisierte Deepfakes, also manipulierte Bilder, die den Anschein erwecken, einen Menschen nackt oder beim Sex zu zeigen. Außerdem soll digitaler Voyeurismus unter Strafe gestellt werden. Beispiele dafür sind Handyaufnahmen nackter Frauen in einer Sauna oder am Strand. Ein anderer wichtiger Punkt: Opfer von digitaler Gewalt sollen mehr Möglichkeiten bekommen, gegen Täter vorzugehen. Wenn die sich hinter anonymen Accounts verstecken, soll es ein neues Auskunftsverfahren geben.
1: Seit Wochen war darüber spekuliert worden. Jetzt hat das Bundeswirtschaftsministerium der chinesischen Reederei COSCO untersagt, 80% der Anteile an dem Hamburger Logistikunternehmen Zippel zu übernehmen. Grund für das Veto seien Sicherheitsbedenken. Der Einstieg von COSCO könne Abhängigkeiten vertiefen und Lieferketten in der EU gefährden. COSCO ist eine der größten Reedereien der Welt. Zippel transportiert Waren, die an den Seehäfen in Hamburg und Bremerhaven ankommen. Im Atommüllzwischenlager Biblis sind 30 Fässer mit schwach radioaktivem Abfall beschädigt. Das ist das Ergebnis einer 18 Monate langen Inspektion.

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6: Es ist 13:30.
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8: Vorsicht auf der A66 Frankfurt Richtung Fulda. Zwischen Hanauer Kreuz und Langenselbolder Dreieck eine ungesicherte Unfallstelle auf dem rechten Fahrstreifen. Und die A5 Darmstadt Richtung Heidelberg. Zwischen Darmstadter Kreuz und Darmstadt-Eberstadt 1 Kilometer Stau wegen einer Tagesbaustelle auf dem rechten Fahrstreifen.
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8: Heute noch mal viel Sonne, meist wolkenlos oder ja nur leicht bewölkt. 20 Grad in Korbach, 25 Grad in Darmstadt, Bensheim und Heppenheim auf dem Dörnberg und dem Meißner. 18 bis 21 Grad. Morgen erst dichte Wolken und Regen, teils kräftig. Nachmittags dann Sonne, Wolken und immer mal wieder ein Schauer. Windig wird es auch, 12 bis 17 Grad.
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8: Klaus Reichert ist hier. Schönen guten Tag.

0: José Gador hat uns erzählt, wie diese Veranstaltungen ablaufen.
1: Ja, es ist ein sehr, sehr stilles, ein sehr, sehr emotionales Gedenken, vor allem natürlich an den Schauplätzen des Massakers, also in den Kibbuzim entlang des Gazastreifens, vor allem aber natürlich auf dem Gelände des Nova Musikfestivals, wo ja exakt um 6.29 Uhr am Morgen die Musik abbrach, die Sirenen begannen und dann auch die Hamas-Terroristen das Gelände stürmten. Und heute um 6.29 Uhr auf dem Gelände sind sehr, sehr viele Familienangehörige und ehemalige Geiseln dort gewesen, um eben an die Getöteten dort zu gedenken. Es ist ja wie ein Schilderwald, also jeder damals Getötete hat ein Bild, eine Vita steht da, es wurden persönliche Dinge hinterlegt. Also sehr, sehr emotional und auch in den Kibbuzim entlang des Gazastreifens.

Red and the Black Hearts, Crimson and Clover, hier ist HR1. Das Original des nächsten Songs stammt von Bob. Der näselt sich so durch die Nummer. Guns N' Roses haben aus dem Bob Dylan Song eine Rockhymne gemacht. Bis heute der meistgespielte Song von Guns N' Roses im Radio. Großartige Nummer. Hier kommt Knockin' on Heaven's Door.

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4: 14 Uhr. Forscher aus Frankreich und Japan bekommen Chemie-Nobelpreis. Geplante Pflegekommission verzögert sich. Mehr als jeder Achte in Hessen hat Diagnose Depression. Das Wetter meist sonnig, 20 bis 25 Grad. Mein Name ist Heiko Schneider. Der Nobelpreis für Chemie geht in diesem Jahr an den Franzosen Henri Cargan und den Japaner Kenzo Suai. Das hat die schwedische Akademie der Wissenschaften in Stockholm mitgeteilt. Zur Begründung hieß es, die Forschung der beiden habe entscheidende Erkenntnisse für die Herstellung von Arzneimitteln geliefert. ARD-Reporter Arne Bartram.
5: Viele Wirkstoffe bestehen aus Molekülen, die es in zwei spiegelbildlichen Varianten gibt. Und obwohl diese beiden Varianten chemisch fast gleich aussehen, können sie im Körper von uns Menschen unterschiedliche Effekte haben. Cargan und Suai haben erforscht, wie man bei chemischen Reaktionen gezielt eine dieser beiden Formen entstehen lässt. Das hilft Chemikern zum Beispiel dabei, Medikamente gezielter herzustellen.
4: Gutverdiener müssen ab nächstem Jahr deutlich höhere Abgaben für die Sozialversicherungen zahlen. Die Bundesregierung hat beschlossen, die sogenannten Beitragsbemessungsgrenzen für die gesetzliche Kranken- und die Rentenversicherung deutlich anzuheben. Menschen, deren Einkommen über diesen Grenzen liegt, müssen dann jeden Monat im Schnitt 100 Euro mehr zahlen. In Sachen Pflegekommission gibt es dagegen noch keine Entscheidung des Kabinetts. Die Kommission soll Vorschläge erarbeiten, wie die Pflegeversicherung zukunftsfest gemacht werden kann. Aus Berlin, Gabor Haller.

Grad in Wiesbaden, Rüsselsheim und Gernsheim, auf der Wasserkuppe und im Hohe Rootskopf 18 bis 21 Grad. Morgen zunächst Regen, teils kräftig, später wechselnd bewölkt mit einzelnen Schauern, windig 12 bis 17 Grad.

0: Engagement wäre der Erhalt unserer Kulturdenkmäler in Hessen überhaupt nicht möglich. Viele Denkmäler können nur deswegen bewahrt werden, weil es viele private Eigentümerinnen und Eigentümer geben, die bereit sind, Verantwortung zu übernehmen, Zeit zu investieren, erhebliche finanzielle Mittel zu investieren.
1: Mergenthal fehlt an seiner Wasserburg jetzt vor allem noch eins: Wasser. Er würde gerne noch den alten Wassergraben um das Gebäude wieder ausheben.
2: Eine Wasserburg ohne Wasserfläche ist ein bisschen Schwindel.
3: Übrigens könnt ihr die Wasserburg nicht nur angucken, es gibt

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2: Es ist 14:30.
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4: Mit Sevilay Sace. Guten Tag. Das Bundeskabinett hat ein Gesetz von Justizministerin Hubig gebilligt, das für besseren Schutz vor digitaler Gewalt sorgen soll. Wer im Netz die Identität

0: Der ist irgendwo in Kroatien. Dahin musste er wohl nachts und das unterm Radar geflogen worden sein. Für einen Piloten wirklich gefährlich, sagt Hubschrauberpilot Andreas Grieser von der Flugrettung.
1: Und das erfordert dann natürlich einiges Risiko, beziehungsweise bringt Risiko mit sich, speziell in der Nacht. Du siehst keine Hochspannungsleitungen, du hast die Berge und so weiter. Es ist tricky.
0: Also immer darauf achten, auch den Hubschrauber nachts immer abschließen. Auch sowas kommt schon mal weg.
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0: Viele Wirkstoffe bestehen aus Molekülen, die es in zwei spiegelbildlichen...
1: Das ist nicht der Kollege Angermund. Verzeihung, ich liefere nach. Das ist der Kollege Angermund.
2: In Frankfurt ruft das Bündnis gegen Antisemitismus zu einem Schweigemarsch auf. Still soll der fast 1200 Toten und tausenden Verletzten des Massakers gedacht werden. Die Teilnehmer treffen sich an der alten

0: 16 bis 11 Grad und dann der Donnerstag bringt noch weitere Regenfälle. Gegen Nachmittag klingen die Schauer weitgehend ab bei dann noch 12 bis 17 Grad.
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0: Und damit hinein in diesen schönen letzten sonnigen

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Zwischen Weiterstadt und Darmstadt-Eberstadt 7 Kilometer Stau und stockender Verkehr wegen einer Tagesbaustelle auf dem rechten Fahrstreifen. Die Verzögerung knappe halbe Stunde. A7 Fulda Richtung Kassel am Dreieck Kassel-Süd in der Verbindung zur A44 Richtung Dortmund 2 Kilometer Stau. A49 Kassel Richtung Gießen zwischen Wabern und Borken 2 Kilometer Stau wegen einer Baustelle. Der rechte Fahrstreifen ist gesperrt. A671 Wiesbaden Richtung Mainz zwischen Hochheim Süd und Gustavsburg 1 Kilometer Stau. Und Offenbach am Main. Im Offenbacher Stadtwald wird zwischen Heusenstamm und Gravenbruch eine Weltkriegsbombe gesprengt. Hierzu sind die L3001 und die

0: von Coldplay ist einer ihrer größten Hits, heißt Clocks, also Uhren. Und wenn für irgendeinen Song die Uhr mal so richtig getickt hat, dann für genau diesen.
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5: 16 Uhr. Deutschland

0: Unfallstelle und hier liegen Fahrzeugteile auf der Fahrbahn. Geht weiter auf der A5 Darmstadt Richtung Heidelberg. Zwischen Weiterstadt und Darmstadt-Eberstadt 7 Kilometer Stau und stockender Verkehr. A49 Kassel Richtung Gießen zwischen Wabern und Borken 2 Kilometer Stau wegen einer Baustelle. Der rechte Fahrstreifen ist gesperrt. A67 Mönchhof-Dreieck Richtung Darmstadt zwischen Mönchhof-Dreieck und Rüsselsheimer Dreieck 2 Kilometer Stau nach einem Unfall. A671 Wiesbaden Richtung Mainz zwischen Hochheim Süd und Gustavsburg 1 Kilometer Stau. Die A7 Kassel Richtung Fulda zwischen Niederaula und Hünfeld-Schlitz. Nach einem Unfall ist die blockiert. Hier steht ein LKW quer auf der Fahrbahn.
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0: Ja, ist der letzte schöne Spätsommernachmittag des Jahres, ziemlich sicher. Nochmal 20 bis 25 Grad unter sonnigem Himmel. Heute Nacht kommt der Wetter, schlafen Sie den, es kann ein bisschen blitzen und donnern und ordentlich regnen, aber erst spät in der Nacht bei 16 bis 11 Grad. Und morgen, der Donnerstag, bringt dann weitere Regenfälle bis zum Nachmittag. Da klingen die Schauer dann weitgehend ab und wir haben noch 12 bis 17 Grad.
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0: Und inzwischen hat es rumgesprochen in der großen HR1-Familie. Am 21. November wird gefeiert.
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0: 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Alles, was Sie machen müssen, ist 069 155 viermal die 1 wählen und mir sagen, welchen HR1-Hit unsere Hörerin Christiane hier im Auto mitsingt. Ist diesmal nicht ganz leicht, finde ich. Also vielleicht ein bisschen lauter drehen jetzt mal und konzentrieren.

0: welcher Song ist es? 069-155-4x1 jetzt anrufen und mit uns allen zusammen feiern in Marburg im Lokschuppen am 21. 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

0: Findest du denn genug Leute?
1: Also ich hätte meine Frau an die, die ich mitnehmen würde.
0: Ja, aber du kannst noch zwei. Wir haben vier Tickets.
1: Die ich kann noch zwei.
0: Ja.
1: Und das ist ja super. Da werde ich schon noch jemanden finden.
0: Nein.
1: Das ist ja.
0: Okay.
1: Dann ist das dann auch HR1-Hörer.
0: Alles klar. Ich dachte, das lässt du lieber deine Frau entscheiden, damit es hinterher keinen Ärger gibt. Aber okay. Jetzt ist die Sache geritzt. Ja, das klappt schon. Dann treffen wir euch alle vier am 21. November in Marburg. Freue mich drauf.
1: Ey, total nett. Danke. Ich mich auch.
0: Tschüss. Vielen Dank. Tschüss.
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0: Und da kommt noch eine Warnmeldung rein in diesem Moment. Vorsicht auf der B49 Limburg-Gießen in Höhe Löhnberg. Personen auf der Fahrbahn. Und jetzt Ordinary World.

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0: Main zwischen Hochheim Süd und Gustavsburg 1 Kilometer Stau.
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0: Ja, da haben wir heute den letzten schönen goldenen Oktober, Spätsommernachmittag. Ja, komplizierte Wortkonstruktion, ne? 20 bis 25 Grad warm, könnte man einfach auch sagen. Sonne am Himmel. So, und das ändert sich dann heute Nacht. Wenn Sie gut schlafen, hören Sie es nicht. Es könnte auch gewittern, so tief in der Nacht, und ordentlich regnen bei 16 bis 11 Grad. Und morgen, der Donnerstag, bringt dann noch weitere Regenfälle. Gegen Nachmittag klingen die Schauer so langsam ab und die Temperaturen morgen dann nur noch bei 12 bis 17 Grad. Hallo zusammen, wir sind HR1. Ich bin Matthias Münch, habe jetzt diese wunderbare, bittersüße Tanznied über den Smalltown Boy.

0: Mal zum 10. Mal fliegen und diese Rastplätze, diese tollen Plätze kennen, wo sie immer wieder hinwollen, zum Tanken sozusagen, zum Essen. Und ja, wenn die vorne fliegen, brauchen die viel Energie. Die Nachfolgenden sind dann in diesen Aufwirbelungen, die sparen Energie. Also die fliegen praktisch so ähnlich wie im Windschatten, beziehungsweise sie haben einen Auftrieb. Ab und zu wechseln sich dann die Tiere ab. Und ab und zu sehen die Menschen auch, wie die Kraniche sozusagen kreisen am Himmel. Das ist der Grund, sie nutzen dann die Aufwinde, segeln höher und dadurch sparen sie Energie, wenn sie dann von höheren Schichten sozusagen wieder langsam nach unten gleiten und wieder bis zur nächsten Aufwindblase dann weiterfliegen.
1: Die Kraniche, sie kommen, aber sie kommen ein bisschen später, weil der Sommer so warm ist, dass sie noch nicht frieren. Ganz herzlichen Dank, Bernd Petri, Vogelexperte vom

0: ausgesorgt haben. ARD-Reporterin Katrin Auer.
1: Bundeskanzler Friedrich Merz betonte bei einer Veranstaltung in Berlin, man wisse nicht, wer dem AfD-Kandidaten die Mehrheit verschafft habe. Aber wer seine Stimme der AfD gebe, spiele das Spiel der Extremisten. Mit den Werten seiner CDU vertrage sich das nicht. SPD-Politiker hatten zuvor ihr Entsetzen über die Abstimmung zum Ausdruck gebracht. Verteidigungsminister Pistorius etwa sprach von einem Tabubruch.
0: Der frühere Präsident des Bundesnachrichtendienstes Hanning muss wegen Spionageverdachts in Untersuchungshaft. Das hat ein Ermittlungsrichter am Bundesgerichtshof in Karlsruhe entschieden. Hanning und sein ehemaliger Büroleiter waren gestern fest

0: Wir wohnen bis heute, also 16 Monate nach der Evakuierung, noch in Garagen oder sogar Gartenlauben. Wer jetzt eine schöne Wohnung gefunden hat, der kommt vielleicht zurück, um den Rest aus der alten Wohnung zu holen. Aber zurückziehen werden einige wahrscheinlich nicht. Ich kann mir aber auch vorstellen, dass viele ehemalige Mieter froh sind, wieder in ihre gewohnten Wohnungen zurückzuziehen, zu ihren altbekannten Möbeln und auch zu dem Balkonausblick.
1: Ein Problem im Hochhaus in Babenhausen war ja auch der mangelnde Brandschutz. Wie ist der Stand?
0: Ein Sprecher der Wohngemeinschaft hat mir gesagt, dass zum Beispiel die Löschwasseranlage

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Jetzt schon wieder. Der Bahnübergang bei Alheim in Hersfeld-Rotenburg wird heute Nacht gesperrt. Autofahrer müssen sich auf Umwege einstellen. Schon im Mai und Juni sind auf der Bahnstrecke Arbeiten durchgeführt worden. Jetzt wird der Schotter unter den Bahnschwellen nochmal verdichtet, sagt die Baufirma. Für die Arbeiten muss auch der Bahnübergang gesperrt werden. Ab heute Abend um 22 Uhr.

Entgegenkommendes Fahrzeug zwischen Schwanheimer Knoten und Flughafen West besteht nicht mehr. Dafür haben wir eine neue Warnmeldung. Vorsicht auf der A45 Gießen Richtung Aschaffenburg zwischen Gießener Südkreuz und Gambacher Kreuz. Eine ungesicherte Unfallstelle auf dem linken Fahrstreifen.

0: durchschnittlich pro Tag und es wird jedes Jahr so ein bisschen weniger. Das ist natürlich auch ein großes Thema auf der Frankfurter Buchmesse gerade, aber auch anderswo hat man das Problem und in Singapur hat man jetzt eine interessante Lösung gefunden. Die Bürgerinnen und Bürger werden da fürs Lesen bezahlt. Wer täglich mindestens eine Viertelstunde liest, bekommt über eine App umgerechnet 2 Cent. Shima lebt in Singapur und hat dadurch ihre Leseliebe wiederentdeckt.
1: Das Lesen hilft mir, einen Moment abzuschalten. Und das tut wirklich gut. Ich habe es echt vermisst.
2: In einer App der Regierung trackt sie, wie viele Minuten und was sie gelesen hat. Für 15 Minuten am Tag gibt es 20 virtuelle Münzen.
1: Als ich am ersten Tag angefangen habe, wollte ich eigentlich nur 15 Minuten lesen. Aber dann war es wie ein Muskelgedächtnis. Plötzlich dachte ich, wow, ich habe das Lesen vermisst. Und am Ende habe ich 30 Minuten gelesen. Ich finde, das war ein wirklich guter Anfang. Und ich glaube, wenn ich das jeden Tag mache, wird es ganz natürlich.
2: Genau das ist das Ziel der Singapurer Regierung. Lesen spielerisch zur Gewohnheit machen. Und das passive Scrollen durch Social-Media-Plattformen zu reduzieren, wie sie in ihrem Kampagnenvideo erklären.
3: In today's world of bite-sized digital content, we seem to read more.
2: Es gehe darum, wieder lange Texte zu lesen, sich auf ein Thema zu fokussieren, statt flüchtig von Thema zu Thema zu springen. Das Ganze funktioniert auf Vertrauensbasis, was Shima Beck erst gewundert hat.
4: At first I thought I would have to take a picture.
1: Am Anfang dachte ich, ich muss vielleicht ein Foto machen, um zu beweisen, ich habe von einer Seite zur nächsten geblättert. Aber man muss einfach nur angeben, wie viele Minuten man gelesen hat und was. Das war's. Ich denke, je einfacher das Ganze ist, desto eher nutze ich es.
2: Aus der Psychologie weiß man zudem, dass aktive Bestätigung

0: sind die absolute Elite und der ganze Stolz Wolfratshausens.
1: Sie wollen doch jetzt nicht die Tür eintreten, oder? Da haben Sie eine bessere Idee.
0: Ihr Bayer.

0: Israels Botschafter Prosor dabei auch Angriffe auf Juden in Deutschland an. ARD-Hauptstadtkorrespondent Jasper Ruppert.
1: Berlin sei eine Stadt, in der Juden auf der Straße, in Universitäten und in U-Bahnen angegriffen werden. Dass jüdische Kindergärten und Schulen wie Festungen ausgebaut seien, sei eine Normalität, an die man sich nicht gewöhnen dürfe. Der Angriff der Terrorgruppe Hamas am 7. Oktober 2023 war das schlimmste Massaker an jüdischen Menschen seit dem Holocaust.
0: Auch in Frankfurt finden aktuell Gedenkveranstaltungen und Demonstrationen zum Jahrestag des 7. Oktober statt. Auf dem Opernplatz haben sich am Nachmittag laut unserem Reporter rund 650 bis 700 Menschen zu einer Kundgebung gegen Antisemitismus versammelt. Am Abend finden außerdem pro-palästinensische Demonstrationen statt, unter anderem an der Hauptwache. Die Spitzen von CDU und SPD beraten heute Abend im Koalitionsausschuss miteinander. Eigentlich sollte es vor allem um die Reformen gehen. Jetzt steht aber wohl auch die Wahl eines AfD-Politikers zum Landtagspräsidenten gestern in Sachsen-Anhalt auf der Tagesordnung. Es wird spekuliert, dass CDU-Abgeordnete für die Mehrheit in Magdeburg gesorgt haben. ARD-Reporterin Katrin

0: Nachmittag abklingen und Temperaturen morgen dann nur noch 12 bis 17 Grad.
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0: Und ein bisschen Bonnie Tyler Power, Holding Out for Hero. Schönen Feierabend mit uns hier in HR1.

0: dass Jüdinnen und Juden hier bei uns darüber nachdenken, das Land zu verlassen. Das macht sicherlich viele traurig, aber die Vorfälle von Antisemitismus haben seit dem 7. Oktober 2023 wirklich sprunghaft zugenommen. Daniel Korn von der jüdischen Gemeinde Frankfurt berichtet von beängstigenden Erlebnissen.
1: Wir hatten alleine zwischen dem 7.10. und 31.12.2023 338 Vorfälle. Und seitdem haben wir einen stetigen Anstieg beobachtet. Also es ist irgendwie nicht mehr zurückzudrängen. Es scheint, als ob Intervention, Prävention oft zu kurz greifen und als ob sich wirklich das Ganze sehr breit Bahn gebrochen hat.
0: Der Terror der Hamas hat viel Leid über die Menschen gebracht, auch über die Palästinenser. Der Gazastreifen ist weitgehend zerstört. Menschen bei uns mit palästinensischen Wurzeln sorgen sich um ihre Familien im Gazastreifen oder leben aber auch bei uns allen Feindungen wie Rohan aus Gießen.
2: Mir wurde schon öfter zugerufen, Terroristenanhängerin, Hamas-Anhängerin, nur weil ich Palästinenserin bin. Mir hat eine Ärztin im Krankenhaus mal gesagt, sie fände, die Menschen in Gaza verdienen es zu sterben, obwohl sie weiß, dass meine Familie auch in Gaza ist.
0: Seit dem Nachmittag gibt es heute in Frankfurt, in Kassel und Fulda Gedenkveranstaltungen. Zum Beispiel mit einem Schweigemarsch wird den Opfern gedacht. Pro-Palästina-Kundgebungen gibt es parallel in Frankfurt und Fulda. Meron Mendel, Direktor der Bildungsstätte Anne Frank in Frankfurt, wünscht sich, den Jahrestag des Terrorangriffs gemeinsam zu begehen.
3: Es wäre schön, wenn wir gerade diesen Tag als Tag begreifen, wo alle unschuldigen Opfer dieses Konflikts gedacht wird, mit denen solidarisiert und sympathisiert wird. Ich denke, dann mindestens werden wir hier bei uns ein Beispiel vormachen, wie kann man mit so einem

0: beginnen auf der A7 Fulda Richtung Kassel. Hier Vorsicht bitte zwischen Melsungen und Guxhagen. Da liegen Reifenteile auf der Fahrbahn. Und noch eine Warnmeldung für die A66 Wiesbaden Richtung Frankfurt. In der Auffahrt Wiesbaden-Nordenstadt befindet sich ein Radfahrer auf der Fahrbahn. Die A3 Frankfurt Richtung Würzburg zwischen Offenbacher Kreuz und Obertshausen. 2 Kilometer stockender Verkehr wegen eines defekten Pkw auf dem rechten Fahrstreifen. Die A661 Igelsbach Richtung Oberursel zwischen Eckenheim und Niedereschbach 3 Kilometer Stau. Und auf der B426 Gernsheim-Höchst im Odenwald ist der Lohbergtunnel wegen eines defekten Lkw gesperrt. Bitte umfahren Sie das Gebiet möglichst weiträumig. Ja, Lohberg und Lohrberg, das sind 2 verschiedene Berge.
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0: Keiner von denen in Lummerland. So, das war der letzte Spätsommertag des Jahres. Ich hoffe, Sie haben den genossen. Heute Nacht kommt der Wetterwechsel, da wird dann, wenn wir wahrscheinlich schon schlafen, blitzen und donnern hier und da, und vor allem wird es regnen bei 16 bis 11 Grad, und am Donnerstagmorgen

0: 18.40 Uhr, hier ist HR1. Ich weiß nicht, ob Ihnen schon mal was gestohlen worden ist. Also ich bin ja schon mal zwei Fahrräder inzwischen los in diesem Leben. Blöder ist es natürlich noch, wenn das Auto geklaut wird. Aber so richtig ärgerlich ist es natürlich, wenn Sie einem den Hubschrauber stehlen, ne? Okay. Ja, Thomas Morgenstern, österreichische Skisprunglegende. Viele werden sich erinnern, Weltmeister von der Normalschanze 2011, Olympiasieger Großschanze Turin 2006. Ja, dem haben sie tatsächlich den Helikopter geklaut.
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0: Das war österreichisch. Ich übersetze mal, also er hat an einen Scherz aller Verstehen sie Spaß geglaubt, war aber keiner, Hubschrauber ist weg. Die Diebe haben das Ortungssystem ausgebaut, haben den Heli schön betankt und sind damit weg. Die Vermutung der 600.000 Euro teure Helikopter ist irgendwo in Kroatien. Dahin musste er wohl nachts und das unterm Radar. Für einen Piloten wirklich gefährlich, sagt Hubschrauberpilot Andreas Grieser von der Flugrettung.
1: Und das erfordert dann natürlich einiges Risiko, beziehungsweise bringt Risiko mit sich, speziell in der Nacht. Du siehst keine Hochspannungsleitungen, du hast die Berge und so weiter. Es ist tricky.
0: Klingt wirklich wie...

0: Das Luftreinhalteprogramm in Deutschland wird den Europäischen Gerichtshof beschäftigen. Das Bundesverwaltungsgericht in Leipzig hat dem EuGH Fragen vorgelegt, die er beantworten soll. Hintergrund ist das Verfahren der deutschen Umwelthilfe gegen die Bundesregierung. Dabei geht es vor allem darum, welche Prognosedaten für das Luftreinhalteprogramm genommen werden. Außerdem soll der EuGH klären, ob ein Umweltverband überhaupt Änderungen verlangen kann. Weiter russische Angriffe auf die Ukraine. In der vergangenen Nacht hatte das russische Militär die Region um die Hauptstadt Kiew massiv angegriffen. Nach Behördenangaben gingen diese Attacken auch tagsüber weiter. Aus Kiew Nils Buhler.
1: In Kiew wurde am späten Nachmittag Luftalarm wegen Drohnen ausgelöst. Nach Informationen von Bürgermeister Vitali Klitschko sind Trümmerteile einer abgeschossenen Drohne auf ein 5-stöckiges Wohnhaus gestürzt. Rettungskräfte behandelten Verletzte vor Ort, so Klitschko. Währenddessen stieg die Zahl der Opfer in Priloki weiter an. In der kleinen Stadt östlich von Kiew sind mindestens 18 Menschen gestorben, unter ihnen 4 Kinder.
0: Im Süden von Offenbach ist eine Weltkriegsbombe kontrolliert gesprengt worden. Laut Stadt ist alles problemlos gelaufen.

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6: Bitte einen Moment um Geduld. Unser kleines Verkehrsprogramm hat sich kurz verabschiedet. Da ist es wieder. Wir haben eine Warnmeldung für die A3 Köln Richtung Frankfurt. Zwischen Diez und Limburg Nord liegt ein Kochtopf auf dem rechten Fahrstreifen. Und die A45 Gießen Richtung Aschaffenburg. Zwischen Florstadt und Altenstadt Fahrbahnsperrung wegen Bergungsarbeiten. Dadurch ab Wölfersheim 2 Kilometer Stau.
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6: Der Wetterwechsel naht. Heute in der späteren Nacht gibt es heftige Regenfälle, teilweise auch Gewitter. 16 bis 11 Grad die Tiefstemperaturen. Morgen der

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1: Um 20 Uhr mit Andrea Eckstein. Zum dritten Jahrestag des Überfalls der Terrororganisation Hamas auf Israel wird auch in Deutschland der Opfer gedacht. Am 7. Oktober 2023 waren etwa 1200 Menschen getötet und 250 in den Gazastreifen verschleppt worden.

0: wirken auch tagsüber weiter. Aus Kiew, Nils Buhler.
1: In Kiew wurde am späten Nachmittag Luftalarm wegen Drohnen ausgelöst. Nach Informationen von Bürgermeister Vitali Klitschko sind Trümmerteile einer abgeschossenen Drohne auf ein 5-stöckiges Wohnhaus gestürzt. Rettungskräfte behandelten Verletzte vor Ort, so Klitschko. Währenddessen stieg die Zahl der Opfer in Priloki weiter an. In der kleinen Stadt östlich von Kiew sind mindestens 18 Menschen gestorben, unter ihnen 4 Kinder.
0: In Berlin beraten gerade die Spitzen von Union und SPD im Koalitionsausschuss. Themen sind unter anderem die Reformpläne zur Rente und zur Zuckersteuer. Im Fokus steht aber wohl die Wahl des AfD-Politikers Rausch, der gestern in Sachsen-Anhalt zum ersten AfD-Landtagspräsidenten gewählt wurde. Neben den USA und der EU fordert auch die Weltgesundheitsorganisation WHO von Russland mehr Informationen über den Tod einer Labormitarbeiterin in Sibirien. Nur so könne man die Risiken für die öffentliche Gesundheit richtig einschätzen. ARD-Korrespondentin Sandra Bieger.
2: Die junge Wissenschaftlerin war in der vergangenen Woche in einem Krankenhaus in Sibirien an einer Lungenentzündung gestorben. Seither steht der Verdacht im Raum, sie könnte sich an ihrem Arbeitsplatz mit Lungenpest infiziert haben. Unbestätigten Internetmeldungen zufolge sollen rund 200 Menschen, die mit der verstorbenen Labor

0: Allen unterwegs eine gute und sichere Fahrt.
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0: Im Studio Thorsten Helber. Hallo zusammen. Herzlich willkommen zu einer neuen Ausgabe des Musikclub Country. Wir klären heute, was ABBA mit Country zu tun haben. Es gibt starke neue Alben, die wir uns genauer anhören. 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

0: die Fortsetzung zum Mega-Hit. Die junge Musikerin Bells mit Unterstützung von Dolly Parton hat sie den Song Anfang des Jahres rausgebracht. Son of Jolene. Hier ist der ARD Musikclub Country und wir kommen zu einem Album, auf das war ich schon sehr gespannt. Die Platte von Miranda Lambert, Crisco. Miranda Lambert schwimmt ja auf der Erfolgswelle, kann man sagen. Mit Ella Langley hat sie deren Rekordhit Choosing Texas geschrieben und auch produziert. Und ja, den haben wir auch später übrigens noch in der Playlist. Und jetzt hat sie eben ihr neues, eigenes Album rausgebracht. Und Crisco, das steht für die Mischung aus Country und Disco. Klingt erstmal ungewöhnlich, aber so weit ist das gar nicht auseinander. Es ist einfach Musik, die richtig viel Spaß macht, meint Miranda Lambert.
1: It was like honestly one of the most fun times I've had in the studio because most of the songs are feel good.

0: Laune-Lieder. Und es gab noch was ganz Besonderes für sie. Zum ersten Mal hat sie mit Streichern gearbeitet. Ne, für den Disco-Sound, da braucht es auch Streicher. Und ihre eigenen Songs dann im großen Arrangement hören, das war richtig berührend für Miranda.
1: That is such an emotional journey to feel like the song you wrote and then hear this string section just take it. After 23 years in the business, having something brand new that I'm getting to do with my art, that makes me feel like, you know, I'm 21 again. It's like my first record. I'm so excited about it.
0: Nach 23 Jahren im Musikbusiness hat sie mal wieder was ganz Neues gemacht und es fühlt sich an wie bei ihrem ersten Album, als sie 21 war. Ganz aufregend. Es ist eine tolle Platte geworden. Ich finde, es ist einfach eine spannende, frische Mischung Country und Disco. Wir hören gleich das Lied Whiskey Business und davor der Titelsong. Super zum Aufdrehen in der Küche, im Wohnzimmer, Autoterrasse, wo immer ihr gerade seid. Miranda Lambert, Criss Cross.

nicht. Später hat Johnny Cash neu geheiratet, June Carter. Aber damals hat er es schon so gemeint. I walk the line. Ein Musikwunsch

Meet Your Mama, die James Parker Band, hier im ARD Musikclub Country. Thorsten hat sich gemeldet aus Höheinöd. Er schreibt, er war gestern in Köln auf dem Konzert von Homefree, die Country A Cappella Band. Und das war ein richtig, richtig gutes Konzert, meint er. Und er wird sich sehr, sehr freuen über einen Song von Homefree. Und zwar Hillbilly Bone. Machen wir. Sehr, sehr gerne. Liebe Grüße

0: manchen Experten als Versuch gedeutet wurde, sich als möglicherweise künftiger US-Präsidentschaftskandidat ein deutlicheres Profil zu geben. Rubio beklagte, man schäme sich mittlerweile im Westen gerade für die Dinge, die den Westen erfolgreich gemacht hatten. Aber Europa könne aus einem langen Schlaf erwachen und das Feuer wieder entfachen, das an diesem Platz vor Jahrtausenden entfacht worden sei.
1: Mehr Unterstützung für Kinder und Jugendliche in Hessen. Dafür haben sich 22 Institutionen zum Aktionsprogramm

0: aber da ist Dancing Queen zum Beispiel drauf, ne? Also definitiv ein Meilenstein-Album. Jetzt haben ABBA ja auf den ersten Blick eher wenig mit Country zu tun, aber es gibt tatsächlich eine sehr interessante Verbindung. Katharina Heinius aus unserer Musikredaktion. Und zwar geht es da um die Studiomusiker von ABBA.
1: Genau, um den Bassisten und um den Schlagzeuger Rutger Gunnarsson und Roger Palm. Die beiden gehörten praktisch zur ABBA-Band. ABBA hatten ja durch Björn und Benny Klavier und Gitarre, aber da brauchte es ja auch noch jemand, der Schlagzeug spielt und jemand, der eben Bass spielt. Und das waren die beiden, sowohl im Studio als auch live auf Tour. Sie waren also für den ABBA-Sound im Ganzen auch immer mitverantwortlich und die beiden haben dann nebenher eine Country-Band gegründet in Stockholm, Nashville Train, und haben was gemacht? Genau, ABBA-Songs eingespielt.

Und ich finde, das funktioniert schon ganz schön gut und zeigt vor allem auch, was für tolle Songs das sind, die eben von der Melodie her gedacht sind und eben dann auch entsprechend wandelbar im Sound, im Arrangement sind. Der Bassist Rutger Gunnarsson hat damals so schön gesagt: Musik ist für mich oben eine gute Melodie, unten eine Basslinie, die das Stück trägt, und dazwischen Instrumente.

Halb neun, hier ist der ARD-Verkehrsservice und wir haben nur noch eine Meldung, die kommt von der A5 Basel Richtung Karlsruhe zwischen Lahr und Offenburg an der Baustelle. Da ist die rechte Spur noch bis morgen früh etwa 6 Uhr gesperrt, 2 Kilometer Stau verzögert.

0: machen muss. Das ist ja das persönlichste Album von dem und dem großen Namen. Hier darfst du das wirklich persönlich nehmen.
1: Ja, stimmt. Sehr persönlich sagen viele über ihr Album. Das heißt ja nicht automatisch, dass es qualitativ auch gut ist. Aber hier bei Wynonna ist das schon so, Adrian.
0: Ja, das ist tatsächlich richtig gut geworden. Eigentlich sogar unglaublich gut. Sie hat an allen Songs mitgeschrieben. Allen. Und wir wissen ja, dass das im Country nicht üblich ist. Und da hat sie sich was von der Seele geschrieben. Direkt beim Opener-Song macht sie das klar. Hör mal kurz rein, da geht es nämlich um ihre Mutter.

0: Kandidat zu profilieren. Nordrhein-Westfalens Ermittlern ist ein Schlag gegen die weltweit tätige russische Hackergruppe Chilin gelungen. Wie jetzt bekannt wurde, fassten sie einen 28-jährigen Russen. Er soll einer der führenden Köpfe der Gruppe sein. ARD-Reporterin Daniela Junghans.
1: Die Hacker hätten in den vergangenen 2 Jahren bundesweit rund 150 Unternehmen, Behörden und Kliniken angegriffen, sagte NRWs Innenminister Herbert

Musik zum Schwofen, sagt man das noch? Die Mavericks, Dance the Night Away. Kurzes Update von den Straßen um 22.12 Uhr gleich. ARD-Verkehrsservice, Vorsicht bitte auf der A61 Mönchengladbach Richtung Koblenz zwischen Weilers, Wist und Swisttal. Da steht ein defektes Fahrzeug auf dem Beschleunigungsstreifen. Und auch aufpassen auf der A1 Koblenz Richtung Mönchengladbach zwischen Erftstadt und Gümnich. Da liegt ein Reifen.

Mary, Chapin Carpenter. I feel lucky. Musik, die glücklich macht. So soll es doch sein. Und das heißt ja gar nicht unbedingt, dass es fröhliche Lieder

neu dabei. Hier im ARD Musikclub Country, Cassidy Daniels, The Kind of Man. Jetzt können wir den nächsten Musikwunsch erfüllen. 0711 26 27 28. Holger aus Frankenthal schreibt, er war vor über 20 Jahren, 2002, in den USA gewesen und hat da eine Band für sich entdeckt, die Booth Brothers. Hat er live gesehen, haben ihn sehr begeistert. Ursprünglich sind die tatsächlich als vier Brüder gestartet. Die Band hat sich aber immer wieder umgebaut, haben sich mal aufgelöst, wieder neu gestartet mit anderen Musikern. Nur der Name, der ist immer geblieben. Die Booth Brothers. Hier sind sie mit dem Song Still Feeling Fine.

0: geschrieben, er grüßt mit dem Song alle ehemaligen Mitglieder der ERCA, der European Cowboy Association. Das war eine Vereinigung, Anfang der 70er hat die Rodeo-Sport nach Europa gebracht. Der Amerikaner Alan Jacob hat sie gegründet. Ich habe Michael angerufen und nachgefragt, was ist denn deine Verbindung dazu?
1: Also ich habe meine Zeit lang Rinder gezüchtet, als Sven sozusagen. Aha. Und hatte mir einen Trichter gebaut, um die Rinder auch medizinisch versorgen zu können, wenn was wäre. Und habe den aber zu groß gebaut. Also eigentlich eine total komische Geschichte.

0: schon viel Spaß gemacht und es war auch ein ganz anderes, wie soll man sagen, ganz anderer Lebensbereich, in dem man da eintauchen konnte, was eben auch die anderen Mitglieder, die dabei waren, halt, glaube ich, auch sehr genossen haben. Man hat wirklich mal so einen Teil kennengelernt, den wir hier in Deutschland gar nicht kennen, den auch viele Amerikaner gar nicht kennen, in diesem Rodeo-Zirkus, nenne ich es mal, ja, diesem Rodeo-Sport. Das ist schon eine ganz eigene Welt, ein ganz eigenes Universum.
1: Ja, da haben wahrscheinlich die wenigsten von uns je Berührungspunkte gehabt. Danke, Michael, für diese kleinen Einblicke, Zeitreise ein paar Jahrzehnte zurück. Und hier jetzt für dich und uns alle im Musikclub Country, Chris Ledoux, This Cowboy's Hat mit dem gesprochenen Intro.
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Menschen getötet und 100 verletzt worden. Das hat Präsident Selenskyj am Abend mitgeteilt. Hauptziel der russischen Angriffe sei die Energieinfrastruktur gewesen. Russland dagegen sprach von Angriffen auf Produktionsstätten von Raketen und Drohnen. Die Zwangsräumung ihrer Mietwohnung in Madrid hatte vor 2 Wochen Massenproteste gegen die Wohnungsnot in Spanien ausgelöst. Jetzt ist die 87 Jahre alte Mari Carmen Abascal gestorben.

0: Halb zwölf, der ARD-Verkehrsservice mit nur einer Meldung. Vorsicht bitte auf der A5 Karlsruhe Richtung Frankfurt in der Ausfahrt Heidelberg-Schwetzingen. Da liegt ein Tier auf dem Abbiegestreifen. Allen unterwegs eine gute und sichere Fahrt.
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0: 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Ein halbes Stündchen sind wir noch unterwegs in der Country-Welt und es geht locker weiter mit Spencer Hatcher, junger, aufstrebender Country-Musiker. Wir hören Honky Tonk Hideaway.

Eine Hymne auf die Heimatstadt, wo auch immer die ist für jeden Einzelnen. Nate Smith, Here's to Hometowns. Jens aus Dresden hat sich bei uns gemeldet.

Tyler Booth war das vor 5 Jahren rausgekommen, der Song. Da war er gerade erst 24. Denkt man gar nicht, ne? Seine Stimme klingt da schon reifer, finde ich. So langsam geht's auf Mitternacht zu. Traditionell die Zeit für unsere Country-Ballade der Woche. Und wir haben ja Highlights bis zum Schluss hier im ARD Musikclub Country. Wir füllen damit nämlich jetzt auch gleichzeitig einen besonderen Musikwunsch. Ein Künstler, der noch sehr unbekannt ist, Joseph Lemmer. Tritt er nur in kleineren Orten auf, in seiner Heimat im

0: diesem Hintergrund heißt es, sei das Treffen eine reine Aussprache gewesen, ohne das Ziel, konkrete Beschlüsse zu fassen. Aber man sei sich daran einig, den Reformkurs fortzusetzen.
1: Kurz vor den Verhandlungen zum nächsten EU-Haushalt warnt der Europäische Rechnungshof, die von der EU aufgenommenen Schulden könnten sich bis nächstes Jahr auf 1 Billion Euro erhöhen. In den 5 Jahren danach müsse die EU allein 93 Milliarden Euro für Zinsen ausgeben.

Der Tag geht, André Holst kommt und dies ist der Countdown, the final Countdown mit Europe. Und hier ist er, der neue Tag, Donnerstag, 8. Oktober 2026.

0: sind dann 8.760 Stunden zum Genießen oder 525.600 Minuten Zufriedenheit und 31.536.000 Sekunden mit Menschen, die man mag. Ja, zum Geburtstag alles erdenklich Gute. Und dazu gibt's ein Geburtstagsständchen mit einem wunderbaren Künstler, der Musikgeschichte geschrieben hat.
1: Israel Kamakawiwole.
0: Ja, das war meine Aussprachedatenbank. Ich kann den so schlecht aussprechen. Das ist ein bisschen dämlich. Also Israel.

Das war also Balsam für die Seele, Climbing Fischer hier in der ARD-Hitnacht. 0.21 Uhr haben wir es und jetzt wird es hier dringend. Keine Sorge, kein Notfall, nur, wie ich finde, verdammt guter Rock. Aha, klingt nach Alarmstufe.

0: Richard-Strauss-Tunnel, der Altstadtring-Tunnel und der Boschetz-Rieder-Tunnel wegen Wartungsarbeiten. Noch bis 5 Uhr gesperrt, da wird überall kräftig gewartet. Das waren die Verkehrsmeldungen. Wir wünschen Ihnen weiterhin eine gute und störungsfreie Fahrt.
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0: Ich bin André Holst, die Sabbelschnute oder auch nächtlicher Metaphernmagier.

Tja, 10 vor 1, die ARD Hit Nacht. Schön, dass Sie bei uns sind und es geht Richtung Nachrichten. Und ich kann an dieser Stelle schon ganz offiziell sagen, schönen Donnerstag gewünscht. Ne? So ein Spätsommertraum und Herbstgefühl, damit Sie so ein bisschen da durchkommen. Gibt es jetzt eine Stimme, die unter die Haut geht? Ich erkläre den Balladenladen für eröffnet. Hier ist Joe Cocker und Out of the Blue in der ARD Hit Nacht.

Videos nicht pauschal verboten und auch nicht jede Weitergabe automatisch strafbar. Das soll sich durch das Gesetz ändern. Das waren die Nachrichten. Und hier noch das Wetter in Deutschland. Von Westen her teils kräftiger Regen, im Südosten meist trocken, Tiefstwerte 16 Grad am Oberrhein bis 6 Grad an der Oder. Tagsüber breitet sich Regen nach Osten aus, später von Nordwesten her wechselnd bewölkt mit Sonne, aber auch Schauern, Höchstwerte 12 bis 20 Grad. Am Freitag weiterhin wechselhaft, nur im Süden, abseits der Alpen etwas Sonne, 10 bis 16 Grad. Am Sonnabend dann wechselnd

Brian Ferry. Don't Stop the Dance in der ARD-Hitnacht. Uhr. Schön, dass Sie da sind. Herbstzeit in Deutschland und die Natur draußen, die scheint gerade so eine Art Farbkasten so zu spielen, ne? Also komplett auszukippen. Die ganzen Farben liegen überall durcheinander rum. Und wenn Sie diesen Tag malen müssten, welche Farben kämen auf Ihre Leinwand? So jetzt, ne? Sonnengelb, Nebelgrau, Regenblau oder vielleicht doch ein hoffnungsvolles Himmelblau. Wenn Sie Lust haben, rufen Sie doch mal an. 0800 80 80 110. Dann habe ich Sie am Telefon. 0800 80 80 110. Aha.

an die Hitnacht um 1.30 Uhr. Ich habe eine Meldung von der A8 München Richtung Salzburg zwischen Bernau und Felden. Da ist die Strecke wegen Bauarbeiten bis 5 gesperrt und da staut es sich. Die A57 Krefeld Richtung Köln ist zwischen Krefeld Zentrum und Krefeld Oppum wegen Bauarbeiten gesperrt. Und die A100 Stadtring Berlin-Wedding Richtung Treptow ist zwischen Jakob-Kaiser-Platz und Rudolf-Wissell-Brücke wegen Bauarbeiten bis 5 gesperrt. Und die A111 Berlin-Stadt-Einwärts ist zwischen Heckerdamm und Rudolf-Wissell-Brücke wegen Bauarbeiten auch bis 5 gesperrt. Und hier habe ich noch München im Blick. Da sind der Effner-Tunnel, der Richard-Strauss-Tunnel, der Altstadtring-Tunnel und der Boschetz-Rieder-Tunnel wegen Wartungsarbeiten bis 5 gesperrt in beiden Richtungen. Und das war's schon. Weiterhin eine gute und störungsfreie Fahrt für Sie.

0: Ah, die Hitnacht. Schön, dass Sie da sind.
1: Ja, also hier ist Katja aus Leipzig und ich würde alle Farben verwenden für den goldenen Herbst, der uns mittlerweile beschert ist. Okay, alles klar. Danke. Tschüss.
2: Da ist der Leo aus Unterhain. Du hast gerade gesagt, also ich höre deine Sendung, magst sehr gute Musik, vorher House of Rising Sound, was sind was super. Ich sitze da mit am Balkon, habe ich Öllampen an und hier drin eine Kerze. Also ganz romantisch sitze ich da und dann hast du gefragt, was ich jetzt für Farben oder was die Menschen für Farben jetzt malen würden. Also jetzt zum jetzigen Zeitpunkt würde ich schwarz nehmen wie die Nacht. Genau, das war's und danke für euer ich höre so oft euer Sendung, saugute Musik und einfach super. Macht's weiter, bleibt gesund miteinander und